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2: Guten Abend, liebe Zuhörer. Heute am 14. Oktober feiert Cliff Richard seinen 56. Geburtstag. Und in 4 Tagen am 18. Oktober wird Chuck Berry, man mag es kaum glauben, sein 70. Lebensjahr vollenden. Doch auf beide möchte ich heute nicht eingehen, denn beide wurden in dieser Sendereihe schon mehrmals ausführlich gewürdigt. Und ihre Aufnahmen sind ja auch ohne große Schwierigkeiten zu erhalten. Was nun für die Aufnahmen des kleinen amerikanischen Phoebe-Labels nicht gerade zutrifft. Mitte 1956 hatte in Pittsburgh in Pennsylvania, einer Metropole der amerikanischen Stahl- und Kohleindustrie, der Plattengroßhändler Joe Everbeck seine eigene kleine Plattenfirma gegründet, die er Phoebe nannte. Ebenfalls in Pittsburgh hatten sich schon 1955 5 schwarze Soldaten, die dort auf dem Militärflughafen stationiert waren, zu der Vokalgruppe The Del Vikings formiert. Durch die Versetzung eines der Sänger kam der weiße Dave Lurchy in die Gruppe und in dieser Besetzung machten die Del Vikings im Oktober 1956, also vor nunmehr 40 Jahren, erste Probeaufnahmen für Joe Everbecks Phoebe-Label. Aus dieser A Cappella-Session jetzt gleich die Urfassung von Come Go With Me mit der Ansage des lokalen Radio-DJs Barry Kay. Im Dezember 1956 wurde dann Come Go With Me mit einer Instrumentalbegleitung aufgenommen und auf Phoebe 205 veröffentlicht. Als die Aufnahme sofort beachtlichen lokalen Erfolg zeigte, wurde sie von Everbeck für den nationalen Vertrieb an Dot Records geleast und kam im Mai 1957 bis auf Platz 4 der Popcharts. Anfang 1957 wurde ein weiterer schwarzer Sänger der Del Vikings von der Luftwaffe versetzt, doch mit dem weißen Gus Backus wurde das Quintett schnell wieder vervollständigt. Und in dieser Besetzung 3 Schwarze, 2 Weiße begleiteten die Del Vikings den Country-Veteranen Joey Bisco bei dessen Song What Made Maggie Run, der im März 1957 auf Phoebe 210 herauskam und wieder von Dot Records übernommen wurde, allerdings diesmal ohne besonderen Erfolg.
3: For Cut 3, we have an original. In fact, there are 2 originals coming up. Then we'll go back to a terrific standard, yours, and then I think we have Heaven in Paradise, another old standard, and then some more originals. Right now, our jump, Come Go With Me.

Der Country-Sänger David Fatalski hatte seine musikalische Laufbahn in Pittsburgh schon als Kind begonnen. Und ab 1956 war er für einige Jahre eng mit Bill Haley und den Comets verbunden und trat auch häufig zusammen mit diesen auf. Anfang 1957 nahm Joe Everbeck David Fatalski für Phoebe unter Vertrag, wobei er Fatalskis Künstlernamen Dave Day bei jeder Plattenveröffentlichung ein wenig variierte. Die erste Platte mit der etwas eigentümlich klingenden Aufnahme Blue Moon Baby erschien Anfang April 57 auf Phoebe 212 unter dem Namen Dave Diddley Day und wurde Ende April 57 von Mercury Records auf nationaler Ebene übernommen. Gleichfalls im April 57 veröffentlichte Everbeck auf Phoebe 214 die nächste Platte der Dale Vikings, Whispering Bells, die er wieder an das Dot-Label leaste und die im August 57 dann bis auf Position 9 der Popcharts vorstieß. Danach noch einmal David Fatalski alias Dave Day auf Phoebe 215 vom Mai 1957 mit der Story von Jelly Billy, der seine Freundin nicht mehr küssen kann, weil sein Bauch zu dick geworden ist. Getragen wird diese Aufnahme hauptsächlich durch die dominierende Bo Diddley-ähnliche Gitarrenbegleitung.

Bereits im April 57 hatte Joe Everbeck seine Erfolgsgruppe The Dell Vikings in einem Rechtsstreit verloren. Mercury Records hatte der Gruppe nämlich ein finanziell lukratives Angebot unterbreitet und dabei festgestellt, dass 4 Mitglieder bei Vertragsabschluss mit Phoebe noch minderjährig und ihre Verträge deshalb ungültig waren. Und so wechselten bis auf Leadsänger Crip Johnson 4 Dell Vikings zu Mercury, sodass es in der Folgezeit 2 Gruppen mit diesem Namen gab. Einmal eine neu formierte Gruppe um Crip Johnson bei Phoebe und dann bei Mercury das Quintett aus den 4 Abgeworbenen und einem weiteren Sänger. Geschichte, Besetzung und Diskografie der Dell Vikings sind derart kompliziert und umfangreich, dass man damit fast ein ganzes Buch füllen könnte. Gus Backus war übrigens entgegen seinen Behauptungen nur von Anfang 1957 bis Juli 1957 Mitglied der Dell Vikings. Denn bereits im Juli 57 wurde er von der US-Luftwaffe nach Wiesbaden in Deutschland versetzt, wo er dann ab 1959 eine höchst erfolgreiche Karriere als Schlagersänger begann. Nach dem Verlust der Dell Vikings versuchte Joe Everbeck einen neuen Anlauf mit dem schwarzen Quintett The El Caprice aus einem Vorort von Pittsburgh. Doch deren schöne Aufnahme Your Star auf Phoebe 216 vom Juni 57 fand leider, wie auch weitere Phoebe-Produktionen der El Caprice, nur geringes Käuferinteresse. Diese Feststellung gilt auch für die weiteren Aufnahmen von Dave Fatalski alias Dave Day. Motorcycle Mike auf Phoebe 219 vom Juli 57 erschien unter dem Namen Davy Day und ein Jahr später im Sommer 1958 veröffentlichte Everbeck auf seinem Nebenlabel Star die Aufnahme Creature from Outer Space mit der Namensvariation Sonny Day.

Für sein Nebenlabel Star nahm Joe Everbeck im Frühjahr 1958 den jungen Country-Musiker Ward Darby aus Bluefield in West Virginia unter Vertrag. Nach einer ersten Duett-Single mit Jimmy Robinette als Guitar Twins benannte Everbeck Ward Darby in Willie Ward um und ließ ihn in New York zwei Rock'n'Roll-Songs aufnehmen, bei denen Ward von der Pittsburgher Vokalgruppe The Five Playboys stimmlich begleitet wurde, die ebenfalls Aufnahmen für Everbeck machten. Hier nun die beiden Aufnahmen der Single Star 229 von Willie Ward vom Juli 1958. Zuerst Iggy Joe und dann Be Mine. Merkwürdigerweise veröffentlichte Everbeck 1960 beide Aufnahmen nochmals, aber wieder nur mit lokalem Erfolg in Pittsburgh.

0: Mitte 1958 verpflichtete Joe Averbeck für sein Phoebe-Label einen weiteren Rock'n'Roll-Interpreten, Bernard Gar Rice alias Buddy Sharp mit seiner Band The Shakers aus Burgettstown ganz in der Nähe von Pittsburgh. Die Aufnahmen dieser Band, die Averbeck auch in New York produzieren ließ, zeigen sowohl Rockabilly wie auch Rhythm and Blues Einflüsse. Das von Buddy Sharp und seinem Leadgitarristen Lynn Lawson geschriebene Bald-Headed Baby vom Herbst 1958 auf Phoebe 230 gab eine starke Rhythm and Blues Orientierung zu erkennen, fast wie ein Muddy Waters Song. Dagegen war Angel Mine auf Phoebe 232 von dem vorhin schon erwähnten Vokalgruppenquintett The Five Playboys aus dem Pittsburgher Stadtteil Bloomfield ganz im typischen Stil italoamerikanischer Gruppen der Ostküste gehalten. Eine melodiöse Ballade mit gelegentlichen Falsett- und Basspassagen. Verwunderlich war das nun nicht, denn bei zumindest drei Gruppenmitgliedern verraten die Namen eine italienische Abstammung.
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während Joe Everbeck die erste Rock'n'Roll-Platte von Willie Ward im Sommer 1958 auf seinem Nebenlabel Star herausgebracht hatte, veröffentlichte er Wards zweite Rock'n'Roll-Single mit der Eigenkomposition I'm a Madman Ende 1958 auf Phoebe 232. Diese Aufnahme war wieder in New York mit der stimmlichen Unterstützung der Five Playboys entstanden. Ward Darby alias Willie Ward machte 1959 und 1962 noch zwei Instrumentalplatten für Star und Petit, ein weiteres Everbeck-Nebenlabel, aber danach verliert sich seine Spur. Für Buddy Sharp and the Shakers trifft das jedoch nicht zu, denn auch nach über 30 Jahren tritt diese Band noch gelegentlich in Pittsburgh auf. Von 1962 stammt ihre Aufnahme Fat Mama Twist auf Phoebe 901, bei der sich der Einsatz einer Orgel als Begleitinstrument erfreulicherweise wenig störend auf den Sound auswirkte. Wie alle Aufnahmen von Buddy Sharp war auch diese im New Yorker Bell Sound Studio entstanden und einer der dort ständigen Session-Musiker war der schwarze Saxophonist Buddy Lucas, dessen röhrender Sound auf sehr vielen New Yorker Aufnahmen auszumachen ist. Vermutlich dürfte bei dieser Buddy Sharp-Aufnahme die Saxophonbegleitung auch von Buddy Lucas stammen, denn der Sound ist absolut typisch für ihn. Ab Mitte der 60er Jahre veröffentlichte Joe Everbeck nur noch sporadisch Platten auf Phoebe und verschiedenen Nebenlabels. Doch sein Fundus an unveröffentlichten Aufnahmen muss recht umfangreich sein. Das beweist die Auswertung dieses Materials durch sammlerorientierte Plattenfirmen bis in die 90er Jahre. Ja, und damit bis in 4 Wochen am 11. November. Tschüss, ihr Werner Voss.

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2: Hallo und herzlich willkommen zur 161. Ausgabe von Ted's Tanztee. In den nächsten beiden Sendungen werden wir eine Hitparade hören, die Liste aus dem Automatenmarkt vom Oktober 1958. Sie umfasste 50 Plätze und heute hören wir die unteren Ränge. Die Liste begann mit zwei Neueinsteigern. Rika Deos lag auf Platz 50 mit ihrem Titel Billy und die Locarnos auf Platz 49 mit Auf unserem Hof spielt die Musik. Beide Titel können wir leider nicht spielen. Auf Platz 48 lag Mackie Kasper, der Trompeter. So heiß wie die Sonne brennt hieß der Titel. Es war sein vierter Hit und stammte aus dem Film Straße nach Rio.

Auf Platz 47 unserer Hitparade lag Werner Haas mit seinem Titel O, O, O, Sole, Sole, Mio. Diesen Titel haben wir ausgelassen. Wir hörten die 46 Teddy Palmer und die Teenager mit die Lilly mit dem himmelblauen Pulli. Es war der erste Hit für Teddy Palmer und sein größter Erfolg. Er war damals 18 Jahre alt, er stammte aus Königsberg. Auf Platz 45 lag ein Titel von Willi Hagara, von der 30 gefallen, sein 21. Hit, Küss dich ein Mädchen aus Flandern.

Auf Platz 44 unserer Hitparade hörten wir Freddy. Es war ein Neueinsteiger. Cigarettes and Whiskey war sein 15. Hit und die 44 war auch gleichzeitig die höchste Position. Auf Platz 43 hören wir Caterina Valente mit dem Titelspiel Noch einmal für mich Habanero. Sie ist gefallen von Platz 26, die 2 war die beste Position und es war ihr 50. Hit.

Auf Platz 42 von der 24 gefallen lag Peter Kraus mit seinen Rockies mit dem Titel Mach dich schön. Die 11 war die höchste Position. Auf Platz 41 liegt Bert Kempfert mit dem Mitternachtsblues Solotrompeters Billy Mo. Die Höchstposition war die 4 und es war der 6. Hit für Bert Kempfert.

Wir hören die Hitparade aus dem Oktober 1958 aus der Zeitschrift Der Automatenmarkt. Inzwischen sind wir auf Platz 37 angekommen. Damals lagen dort die Teddys mit Ja, ja, froh sind wir. Der siebte und größte ihrer 18 Hits. Die Höchstposition war die 6. Ausgelassen haben wir auf Platz 40 Peter Alexander mit Uri Josephine, die Nacht in Napoli. Auf der 39 Christa Williams und Joe Roland mit Oh, das wär schön. Und auf der 38 Jimmy und Lolita mit Am Strande von Mindanao. Auf der 36 gefallen von der 28 lagen die 7 Wanderer. Mit einem der typischen Schlager für die Heimatvertriebene damals in der neuen Heimat. Vergesst.

Auf Platz 34 unserer Hitparade hörten wir Willy Hagara mit seinem 22. Hit »Auch ein Clown hat ein Herz« und die 34 war gleichzeitig die höchste Position. Ausgelassen haben wir auf Platz 35 Dietmar Schönherr mit »Du wirst geliebt« und auf 32 folgen jetzt die Sunnies mit ihrem insgesamt 19. Hit und der Piccolissima »Serenata«.

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1: Auf Platz 31 hörten wir Leole Andros mit seinem dritten Hit 100.000 Cruzeiros, gefallen von der 9 und die 9 war auch die höchste Position. Auf Platz 30 lagen Joe Roland und Ricardeus und John Paris mit Angelina, du bist mein, diesen Titel lassen wir aus. Auf der 29, gefallen von der 11 Werner Overheid mit seinem Hit Die Story von uns Zweien.

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Wir hören die Hitparade vom Oktober 1958 und sind auf Platz 28 angekommen. Wir hörten den 9. von 16 Hits für Eddie Constantine, den Schauspieler bekannt aus den Lemmy-Korschen-Filmen. Und der Titel hieß Hoppla Eddie. Es folgt Platz 27.

Wir hören die Hitparade vom Oktober 1958 aus dem Automatenmarkt. Inzwischen sind wir auf Platz 27 angekommen und da lag das Hasi Osterwald Sextett mit seinem sechsten Hit Ich bin verliebt, gefallen von der 13 und die 13 war auch die beste Position. Auf der 26 gefallen von der 10 lag Paul Kuhn mit Die Farbe der Liebe, die deutsche Version von A White Sport Coat von Marty Wilde.

Neu eingestiegen auf Platz 25 unserer Hitparade war Gitta Lind mit ihrem 27. Hit Suya Baja. Auf Platz 24 hören wir einen Legionärsschlager, der 18. von 20 Hits für das Rodgers-Duo. Und sie besingen die Schwarze Rose von Oran.

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1: Von Platz 41 auf Platz 23 aufgestiegen war Jörg Maria Berg mit Baby, ich schieß dir einen Teddybär, der 7. von seinen 21 Hits. Den Abschluss dieser Sendung macht Platz 22 der Hitparade Fred Bertelmann und die Boleros mit dem Neueinsteiger Torero. Die oberen Plätze folgen.

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1: Hallo und herzlich willkommen zur 161. Ausgabe von Ted's Tanztee. In den nächsten beiden Sendungen werden wir eine Hitparade hören, die Liste aus dem Automatenmarkt vom Oktober 1958. Sie umfasste 50 Plätze und heute hören wir die unteren Ränge. Die Liste begann mit zwei Neueinsteigern. Rika Deos lag auf Platz 50 mit ihrem Titel Billy und die Locarnos auf Platz 49 mit Auf unserem Hof spielt die Musik. Beide Titel können wir leider nicht spielen. Auf Platz 48 lag Mackie Kasper, der Trompeter. So heiß wie die Sonne brennt, hieß der Titel. Es war sein vierter Hit und stammte aus dem Film Straße nach Rio.

Auf Platz 47 unserer Hitparade lag Werner Haas mit seinem Titel O, O, O, Sole, Sole, Mio. Diesen Titel haben wir ausgelassen. Wir hörten die 46 Teddy Palmer und die Teenager mit die Lilly mit dem himmelblauen Pulli. Es war der erste Hit für Teddy Palmer und sein größter Erfolg. Er war damals 18 Jahre alt, er stammte aus Königsberg. Auf Platz 45 lag ein Titel von Willi Hagara, von der 30 gefallen, sein 21. Hit, Küss dich ein Mädchen aus Flandern.

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Auf Platz 44 unserer Hitparade hörten wir Freddy. Es war ein Neueinsteiger. Cigarettes and Whiskey war sein 15. Hit und die 44 war auch gleichzeitig die höchste Position. Auf Platz 43 hören wir Katharina Valente mit dem Titelspiel Noch einmal für mich Habanero. Sie ist gefallen von Platz 26, die 2 war die beste Position und es war ihr 50. Hit.

Auf Platz 42 von der 24 gefallen lag Peter Kraus mit seinen Rockies mit dem Titel Mach dich schön. Die 11 war die höchste Position. Auf Platz 41 liegt Bert Kempfert mit dem Mitternachtsblues-Solotrompeters Billy Moe. Die Höchstposition war die 4 und es war der 6. Hit für Bert Kempfert.

0: Wir hören die Hitparade aus dem Oktober 1958 aus der Zeitschrift Der Automatenmarkt. Inzwischen sind wir auf Platz 37 angekommen. Damals lagen dort die Teddys mit Ja, ja, froh sind wir. Der siebte und größte ihrer 18 Hits. Die Höchstposition war die 6. Ausgelassen haben wir auf Platz 40 Peter Alexander mit Uri Josephine, die Nacht in Napoli. Auf der 39 Christa Williams und Joe Roland mit Oh, das wär schön. Und auf der 38 Jimmy und Lolita mit Am Strande von Mindanao. Auf der 36 gefallen von der 28 lagen die 7 Wanderer. Mit einem der typischen Schlager für die Heimatvertriebenen damals in der neuen Heimat.
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Auf Platz 34 unserer Hitparade hörten wir Willy Hagara mit seinem 22. Hit »Auch ein Clown hat ein Herz« und die 34 war gleichzeitig die höchste Position. Ausgelassen haben wir auf Platz 35 Dietmar Schönherr mit »Du wirst geliebt« und auf 32 folgen jetzt die Sunnies mit ihrem insgesamt 19. Hit und der Piccolissima »Serenata«.

Andros. Auf Platz 31 hörten wir Leole Andros mit seinem dritten Hit 100.000 Cruzeiros, gefallen von der 9 und die 9 war auch die höchste Position. Auf Platz 30 lagen Joe Ronald und Ricardeus und John Paris mit Angelina, du bist mein, diesen Titel lassen wir aus. Auf der 29, gefallen von der 11 Werner Overheid mit seinem Hit Die Story von uns Zweien.

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Wir hören die Hitparade vom Oktober 1958 und sind auf Platz 28 angekommen. Wir hörten den 9. von 16 Hits für Eddie Constantine, den Schauspieler bekannt aus den Lemmy-Korschen-Filmen. Und der Titel hieß Hoppla Eddie. Es folgt Platz 27.

Wir hören die Hitparade vom Oktober 1958 aus dem Automatenmarkt. Inzwischen sind wir auf Platz 27 angekommen und da lag das Hasi Osterwald Sextett mit seinem sechsten Hit Ich bin verliebt, gefallen von der 13 und die 13 war auch die beste Position. Auf der 26, gefallen von der 10, lag Paul Kuhn mit Die Farbe der Liebe, die deutsche Version von A White Sport Coat von Marty Wilde.

Neu eingestiegen auf Platz 25 unserer Hitparade war Gitta Lind mit ihrem 27. Hit zu Ja war ja. Auf Platz 24 hören wir einen Legionärsschlager, der 18. von 20 Hits für das Rodgers-Duo. Und sie besingen die Schwarze Rose von Uran.

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1: Von Platz 41 auf Platz 23 aufgestiegen war Jörg Maria Berg mit Baby, ich schieß dir einen Teddybär, der 7. von seinen 21 Hits. Den Abschluss dieser Sendung macht Platz 22 der Hitparade Fred Bertelmann und die Boleros mit dem Neueinsteiger Torero. Die oberen Plätze folgen.

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3: Guten Abend, liebe Zuhörer. Heute also das Rock'n'Roll Museum zum letzten Male auf diesem Sendeplatz. Aber keine Angst, bereits in 13 Tagen ab Montag, den 31. Juli, geht's dann weiter im Rahmen des sogenannten Wochenspecials hier auf NDR 4. Von Montag bis Freitag jeden Abend von 23.05 Uhr bis 23.30 Uhr. Auf diese Neuerung komme ich im Laufe und am Ende der Sendung nochmals zurück. Musikalisch soll heute mal wieder eine Reihe von Aufnahmen zu hören sein, die fast sämtlich bei Kleinstlabeln in verschiedensten Teilen der USA erschienen. Beginnen wir in New York. Dort veröffentlichte das M&B-Label im März 1958 von Emmett Davis den Song How About It, Baby. Von den 10 Platten, die zwischen 1952 und 1963 von Emmett Davis erschienen, ist dieses leider die einzige, die ich kenne. Anschließend der weiße Harvey Davis mit seiner Bitte Come Back Baby, die im September 1958 auf Cindy Records, einem der zahlreichen Labels von George Goldner, zu finden war.

und gleich weiter mit drei Aufnahmen von New Yorker Labels. Zuerst Kenny Owen mit I Got the Bug vom Januar 1958 auf Poplar Records. Die hier zu vernehmende Stimme von Kenny Owen lässt vermuten, dass er mit einem gewissen Kenny Owens mit S am Ende identisch ist, der für die Roos und Rika Labels aufnahm. Danach noch eine Poplar-Single, diesmal von einer schwarzen Formation, Sammy Fitzhugh and his Moroccans. Deren Aufnahme Linda Baby wurde im März 1959 den Plattenkäufern angeboten. Und schließlich noch The Chavez Brothers. Fünf Brüder indianischer Herkunft aus Pembroke in North Carolina. Love Me Baby war im September 1959 auf Big Top Records zu hören und dies war, soweit ich es ermitteln konnte, die erste Platte der Chavez Brothers mit dem Sänger Danny Chavez.

Von New York aus wenden wir uns nun nach Westen, nach West Portsmouth in Ohio. Dort hatte das kleine MRC-Label seinen Sitz und veröffentlichte im September 1958 die Rockabilly-Scheibe If You Want My Love von Bobby Lawson. In Troy in Michigan, am Rande der Autostadt Detroit, war das Kleinstlabel Klicks beheimatet. 1956 brachte Klicks eine erste Single von Ray Taylor heraus, doch erst 1960 folgte eine zweite, auf der Ray Taylor sein Hamtramck-Baby besang. Hamtramck ist übrigens ein Vorort von Detroit. Von Detroit geht's weiter in westlicher Richtung nach Chicago am Michigansee. Und dort bewies Johnny Cooper, dass auch noch Ende 1962 gute Rock'n'Roll-Platten produziert werden konnten. Oreo war auf der letzten von Johnny Coopers 5 Singles für das Ermine-Label zu hören.

Gut 400 Kilometer südlich von Chicago liegt am Mississippi St. Louis. Und dort trieb 1959 ein schwarzer Schreihals sein Publikum zur Raserei. Screaming Joe Neal, der seinem großen Idol Little Richard nacheiferte. Doch Screamin' Joe Neals einzige Platte der 50er Jahre, Rock'n'Roll Deacon, auf dem lokalen Shippings-Label 1959, erreichte kaum den Standard der Aufnahmen seines Vorbildes. Nach wiederum gut 400 Kilometern in südöstlicher Richtung von St. Louis gelangen wir in die Country-Music-Metropole Nashville in Tennessee, von wo aus in den 50er Jahren zahlreiche kleine Plattenfirmen operierten. Eine davon war Klicks, diesmal mit K am Anfang. Und die veröffentlichte im März 1958 die Rockabilly-Platte Track Down Baby von Tom James, der zugleich auch der Eigentümer des Klicks-Labels war.

Von Tennessee nun weiter südwestlich nach Texas. Von dort stammte ein schwarzer Schauter mit dem seltsamen Namen Cledus Harrison, der, wie so viele texanische Bluesleute, Anfang der 50er Jahre nach Los Angeles ging. Dort machte er ab 1953 Aufnahmen für Combo, Arias und Aladdin. Danach kehrte Cledus Harrison nach Texas zurück, nach Fort Worth, wo 1957 seine letzte bekannte Platte Rock'n'Roll in the Groove für das lokale Natural Label entstand. Etwa 130 Kilometer östlich der Doppelstadt Dallas-Fort Worth befindet sich der kleine texanische Ort Mount Pleasant, in dem das kleine Security-Label ansässig war. Eine der Rock'n'Roll-Platten, die Security herausbrachte, war im Juni 1958 Rock'n'Roll Irene von Buddy Miller and the Rockin' Ramblers, der im Text seine Irene mit Boney Maroney und Peggy Sue vergleicht. I

So, zwischendurch noch einmal der Hinweis auf den neuen Sendeplatz des Rock'n'Roll-Museums von Montag, 31. Juli an, und das ist schon in 13 Tagen, wird das Museum im Rahmen des Wochenspecials an 5 Abenden nacheinander von Montag bis Freitag seine Pforten öffnen, jeweils von 23.05 Uhr bis 23.30 Uhr hier auf NDR 4. Dieses neue Wochenspecial wird dann alle 8 Wochen zu hören sein. Und nun für 6 Aufnahmen nach Kalifornien in den Großraum von Los Angeles. Beginnen möchte ich mit 2 Platten von Kenny Smith. In Wild Man von 1957 auf dem Rural Rhythm Label aus Arcadia entsprach die Darbietung von Kenny Smith fast dem Songtitel. Etwas gemäßigter und ein wenig country-orientiert fiel sein Song I'm So Lonesome Baby aus, der im Mai 1958 bei Topper Records in Pasadena erschien. Besonders gefällt mir hier die gelungene Gitarrenbegleitung.

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1: In Pacific Grove nahe Monterey, etwa 400 Kilometer nördlich von Los Angeles, war das kleine Frantic Label aktiv, das im Mai 1959 die Platte Thinking Man's Girl des schwarzen Sängers Lord Luther veröffentlichte. Nach wenigen Wochen wurde die Aufnahme von Imperial Records in Hollywood übernommen. Das Sundown Label betrieb seine Geschäfte in dem Los Angeles Stadtteil Pico Rivera, von Ende 1957 bis Ende 59. Auf einer der letzten Platten dieser Firma war im August 1959 I Never Felt This Way von Wally Lee and the Storms zu finden. Eine Aufnahme, die im Songaufbau irgendwie an Jack Scott erinnert.

Von dem kleinen Edsel-Label in Hollywood sind mir nur 10 Veröffentlichungen zwischen 1959 und 61 bekannt, hauptsächlich mit Rhythm-and-Blues-Interpreten. Dazu gehörte auch Chip Nelson, dessen Aufnahme Honey for Sale im Oktober 1960 herauskam. Auf Edsel war schon im April 1959 die erste Single von Prentice Moreland zu finden, die ich allerdings nicht kenne. Im Januar 1962 war Prentice Moreland dann mit Holy Mackerel bei dem größeren Challenge-Label in Hollywood vertreten, das dann bis 1963 noch 3 weitere Platten von Moreland veröffentlichte.

Kurz vor Schluss möchte ich Sie noch einmal daran erinnern, dass die nächste Ausgabe des Rock'n'Roll Museums bereits in 13 Tagen am Montag, den 31. Juli, hier auf NDR 4 im Rahmen des Wochenspecials von 23.05 Uhr bis 23.30 Uhr zu hören sein wird, sowie auch an den 4 darauffolgenden Abenden bis zum 4. August. Ich hoffe, Sie dort auch wieder begrüßen zu können mit einer satten Wochenration von Good Old Rock'n'Roll. Und jetzt zum Ausklang eine Platte, deren geografische Herkunft in den USA ich bisher nicht ausfindig machen konnte, denn die Beschriftung des Casino-Labels gibt darüber leider keine Auskunft. Aber die Matrizennummer liefert zwei andere Hinweise, nämlich dass die Platte 1957 als Auftragspressung in einem Presswerk von RCA Victor hergestellt wurde. Hier also gleich Johnny Thompson und The 309. Als Rausschmeißer in Anführungsstrichen anschließend noch The Dawn Beats, eine 5-Mann-Instrumentalband, deren einzige Platte Midnight Express Anfang 1960 auf dem Amp-Label in Columbus in Indiana erschien. Und damit bis zum Montag, den 31. Juli um 23.05 Uhr hier auf NDR 4. Bis dahin, tschüss, Ihr Werner Voss.

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Guten Abend, liebe Zuhörer. Herzlich willkommen zur April-Ausgabe des Rock'n'Roll-Museums. In diesen Tagen ist es ja ein halbes Jahrhundert her, dass Bill Haley und seine Comets am 12. April 1954 in New York den Song Rock Around the Clock aufnahmen. Und dieses Jubiläum wird nun von manchen Medien und angeblichen Experten zum Anlass genommen, zu verkünden, Rock'n'Roll sei nun 50 Jahre alt. Das ist natürlich musikhistorisch absoluter Unsinn, denn Rock'n'Roll wurde ja nicht über Nacht von Bill Haley erfunden, sondern Rock'n'Roll als eine Sammelbezeichnung für verschiedene regionale Spielformen entwickelte sich kontinuierlich etwa seit Ende des Zweiten Weltkrieges im Bereich schwarzer Musik, in der die Worte Rock und Roll als Bezeichnung für rhythmisch stark betonte und heiße Jazz- und Tanzmusik verwendet wurden. Als Bill Haleys Rock Around the Clock Platte übrigens mit dem Zusatz Foxtrot am 10. Mai 1954 in Amerika veröffentlicht wurde, blieb sie ohne besondere Resonanz. Der große Erfolg in den USA und in England setzte erst über ein Jahr später im Sommer und Herbst 1955 ein, nachdem der Song im Titelvorspann des Filmes Blackboard Jungle zu hören war. Und bei uns dauerte es noch ein weiteres Jahr, bis Rock Around the Clock im Sommer 1956 zum Nummer-1-Hit aufstieg. Mit den nachfolgenden Aufnahmen aus dem Frühjahr 1954 möchte ich veranschaulichen, in welches musikalische Umfeld Bill Haleys Platte vom April 1954 einzuordnen ist. Zumal Haleys Spielweise damals keineswegs eine bahnbrechende Neuheit bedeutete, denn bereits ab Mitte 1951 hatte er Platten in dieser Art aufgenommen. Und schon zwei Jahre zuvor war im April 1952 eine Platte mit dem gleichen Titel Rock Around the Clock von dem schwarzen Sänger Wally Mercer bei Dot Records in Tennessee veröffentlicht worden.

Nachweislich tauchen die Worte Rock und Roll schon seit den frühen 20er Jahren in den Songtexten schwarzer Musik auf, und zwar eindeutig als verhüllende Umschreibung für sexuelle Aktivitäten. Ab Mitte bis Ende der 30er Jahre erhielten Rock und Roll daneben im Musikerjargon eine weitere Bedeutung, nämlich als Merkmal für rhythmusbetonte Musik. Der sexbezogene Begriffsinhalt wurde aber weiterhin verwendet, wie eben in der 1952er Aufnahme von Wally Mercer. Und auch weiße Musiker benutzten die Worte Rock und Roll in diesem Sinne, wie jetzt gleich Lucky Joe Almond and his Hillbilly Rockers, die ihren Song Gonna Roll and Rock Mitte Januar 1954 in Jackson in Mississippi für Trumpet Records aufnahmen. Die Nummer 1 der US-Country-Charts zur Zeit der Bill Haley-Aufnahme von Rock Around the Clock im April 1954 war aber ein textlich sauberer Song, Wake Up Irene von Hank Thompson and his Brazos Valley Boys. 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

Auf Nummer 1 der Rhythm and Blues Charts war im April 1954 Roy Hamilton mit You'll Never Walk Alone zu finden. Doch dieser weiße Balladensong mit Violinenbegleitung aus dem Broadway-Musical Carousel, den Fußballfans heute als Hymne singen, nahm sich damals völlig untypisch im Bereich schwarzer Populärmusik aus. Denn die Rhythm and Blues-Interpreten schilderten in ihren Songtexten zumeist das wahre Alltagsleben aus ihrem unmittelbaren sozialen Umfeld und eigener Erfahrung. Hier drei Beispiele, die sämtlich zur gleichen Zeit wie Bill Haleys Rock Around the Clock aufgenommen wurden. Am 13. April 1954 entstand in Chicago bei Chess Records Sloppy Drunk mit dem Blues-Gitarristen Jimmy Rogers, der dabei unter anderem von Muddy Waters und dem Mundharmonika-Virtuosen Little Walter Jacobs begleitet wurde. Sloppy Drunk heißt so viel wie stockbesoffen. Zwei Tage später, am 15. April 1954, nahm in New Orleans das Vokalquintett The Spiders den Song I'm Slippin' In auf. Und am folgenden Tag, am 16. April 1954, berichtete der Leadsänger der Clovers in New York unter anderem davon, wie ein Mädchen, dem er mit seinem Geld imponieren will, ihn mit den Worten »Dein Geld ist nichts als ein Haufen Mist« zurückweist. »Your cash ain't nothing but trash«.

0: Zur Zeit von Bill Haleys Rock Around the Clock Aufnahme vor 50 Jahren am 12. April 1954 lief in den USA eine Entwicklung in vollem Gange, die bald darauf zum Durchbruch des Rock'n'Roll führen sollte. Nämlich immer mehr weiße Teenager bevorzugten und kauften auch Rhythm and Blues Platten, weil sie die weiße Popmusik als zu seicht und langweilig empfanden und die trivialen Songtexte als lebensfremd und verlogen erkannten. Dieser Trend blieb der Musikindustrie natürlich nicht verborgen, und so berichtete das maßgebliche wöchentliche Branchenmagazin Billboard am 17. April 1954 in einem Artikel mit der Überschrift »Teenagers going for music with a beat«, dass der Rhythm-and-Blues-Markt den größten Wachstumsanteil innerhalb der gesamten Plattenindustrie erobert habe. In diesem Zusammenhang muss aber auch erwähnt werden, dass es damals auch eine Reihe weißer Musiker gab, deren Aufnahmen auch in textlicher Hinsicht nicht in das Schema langweiliger Popmusik passten. Dazu gehören unter anderem die beiden folgenden Interpreten des Capitol Labels. Im April 1954 erschien der Fly Ride Boogie mit dem Pianisten Merrill E. Moore, aufgenommen schon am 29. Dezember 1953. Und am 13. April 1954 nahm Ella Mae Morse in Los Angeles Good Night, It's Time to Go auf. Eine ausgezeichnete Coverversion, die dem schwarzen Original von den Spaniels mehr als gleichkommt.
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Beatles Rock Around the Clock Aufnahme vom 12. April 1954. Im April 1954 veröffentlichten Atlantic Records auf dem Nebenlabel Cat die schon Mitte März 1954 entstandene Aufnahme Shaboom von der Vokalgruppe The Chords aus der New Yorker Bronx, die im Sommer 1954 dann das Crossover bis auf Platz 5 der Popcharts schafften, aber dennoch von einer weißen Coverversion übertroffen wurden. Am 24. April 1954 nahmen Hank Ballard and the Midnighters in Cincinnati in Ohio ihren Song Sexy Ways auf, eine Art Fortsetzung zu ihrem Hit Work With Me Annie, und beide Songs erregten wegen ihrer eindeutig zweideutigen Texte den Unmut weißer Moralapostel. Vier Tage später spielte er am 28. April 1954 in New York der texanische Blues-Pianist Floyd Dixon die Aufnahme Roll, Baby, Roll für das schon erwähnte Cat-Label ein.

Und jetzt ein kurzer Schwenk auf das damalige Geschehen vor 50 Jahren hier bei uns. Zu Beginn des Jahres 1954 gab es in der Bundesrepublik gerade mal 11.000 Fernsehteilnehmer. Im April 1954 gastierten in Hamburg die Jazzbands von Count Basie und Woody Herman und der erste CinemaScope-Film, Das Gewand, hatte seine Premiere. Bereits im Februar und März 1954 hatte die in Hamburg ansässige Plattenfirma Decca zwei amerikanische Rhythm and Blues bzw. Rock'n'Roll-Aufnahmen veröffentlicht, nämlich Playgirl von Smiley Lewis und Crazy Man Crazy von Bill Haley, die aber so gut wie von niemandem zur Kenntnis genommen wurden. Denn hierzulande standen deutsche Schlager ganz oben in der Publikumsgunst, auch bei den meisten Jugendlichen. Um einmal zu verdeutlichen, wie gewaltig sich der Unterschied zwischen den musikalischen Gegebenheiten in Amerika und bei uns sich damals ausnahm, hier nun jeweils nur kurz angespielt, drei Beispiele deutscher Schlagerhits, die damals im März, April 1954 erschienen oder aufgenommen wurden. Zuerst Der Mann am Klavier mit Paulchen am Klavier, alias Paul Kuhn, eigentlich ein eingefleischter Swingjatzer. Danach Heideröslein mit den Isarspatzen und schließlich noch Das alte Försterhaus mit Friedel Hensch und den Zypris. Doch es gab nicht nur solche Ulknummern oder Herzschmerz, Heimatschnulzen, sondern vereinzelt auch schwungvolle Aufnahmen wie den Sailor's Boogie, der Ende Februar 1954 von Ernie Bieler eingespielt wurde und der in voller Länge zu hören sein wird.

Ja, soweit dieses kurze Intermezzo mit deutschsprachigem Liedgut von vor 50 Jahren. Zurück zu Bill Haley vor 50 Jahren. Nachdem sich seine Rock Around the Clock Aufnahme vom 12. April 1954 als relativer Flop erwiesen hatte, schlug ihm Decca-Produzent Milt Gabler vor, in der nächsten Aufnahmesession am 5. Juni 1954 eine Coverversion des damaligen Nummer 1 Rhythm and Blues Hits Shake, Rattle and Roll von Joe Turner aufzunehmen. Und zwar in einer textlich gesäuberten Form, weil der sexuell zweideutige Originaltext einem weißen Publikum nicht zuzumuten sei. Und so geschah es dann auch. Zum Vergleich jetzt gleich beide Versionen. Zuerst das Original von Joe Turner und dann die textlich bereinigte Haley-Fassung, die für ihn den großen Durchbruch brachte, als seine Platte im Herbst 1954 Platz 7 der Popcharts erreichte und zum Millionenhit wurde.

0: Anfang 1955 hatte der Hollywood-Filmregisseur Richard Brooks die, man muss es im Nachhinein so sagen, geniale Idee, die Haley-Aufnahme von Rock Around the Clock als Begleitmusik für den Titelvorspann des Filmes Blackboard Jungle einzusetzen. Denn dieser Film, der in den USA im März und bei uns im Oktober 1955 seine Premiere hatte, ließ den Haley-Song zu einer Art Teenager-Hymne werden, obwohl Haley gar nicht auf der Leinwand zu sehen war. Da der Film die gewalttätigen Ereignisse in einer New Yorker Berufsschule zum Thema hatte, verschaffte der Haley-Song dem Rock'n'Roll leider und völlig zu Unrecht einen negativen Ruf, bei uns insbesondere durch den Filmtitel »Die Saat der Gewalt«. Doch der weltweite Erfolg von Rock Around the Clock war nicht mehr aufzuhalten. Und so erschienen dann Anfang 1956 bei uns zahlreiche Coverversionen, teilweise sogar mit deutschem Text. Hier aber gleich eine mit englischem Text von einem gewissen Bill Harris, vermutlich der Fantasiename eines deutschen Musikers, dessen Aufnahme im März 1956 gleich von drei verschiedenen deutschen kleinen Firmen veröffentlicht wurde. Für heutige Jugendliche mag es sonderbar oder sentimental klingen, aber fast jeder meiner Generation, der damals im Frühjahr 1956 Rock Around the Clock von Bill Haley zum ersten Mal hörte, erinnert sich noch heute daran, weil es einfach ein so einschneidendes Hörerlebnis bedeutete. Ich war damals 14,5 Jahre alt und erinnere noch genau, wie wir auf einer Konfirmationsfeier im März 1956 die Schellack-Platte immer wieder auflegten, sehr zum Entsetzen der Erwachsenen. Ja, und damit dann bis in 4 Wochen am 1. Mai. Tschüss, ihr Werner Voss.
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